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0: Es la hora 1 en punto. La temperatura 24 grados 9 décimas.
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0: Es la hora 3 en punto. La temperatura 24 grados 9 décimas.
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0: Es la hora 7 en punto. La temperatura 24 grados 9 décimas.
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3: Hallo und herzlich willkommen zu Nachrichten im Fokus heute am Mittwoch, den 19. August.
2: Nationale Nachrichten.
3: Senabe warnt Chaco-Landwirte vor möglichen Folgen von El Niño. Angesichts der erwarteten Wetterbedingungen im Zusammenhang mit El Niño empfiehlt Senabe den Landwirten im Chaco, ihre Felder besonders aufmerksam zu überwachen. Der Senabe-Verantwortliche für den Chaco, David Watte, betonte, dass ein wöchentliches Monitoring wichtig sei, um Schädlinge und Krankheiten frühzeitig zu erkennen. Außerdem sollten die Landwirte die Aussaattermine an die Wetter- und Bodenbedingungen anpassen und möglichst zertifiziertes Saatgut verwenden. Besonders nach starken Regenfällen müsse auf Staunässe geachtet werden. Paraguay meldet 100.000 neue Arbeitsplätze pro Quartal. Arbeitsministerin Monica Recalde berichtet von einer anhaltenden Zunahme der Beschäftigung in Paraguay. Demnach entstehen durchschnittlich mehr als 100.000 neue Arbeitsplätze pro Quartal, davon sind 6 bis 7 von 10 offiziell registriert. Auch die soziale Absicherung wurde ausgeweitet. In den vergangenen 3 Jahren wurden mehr als 140.000 Menschen neu beim IPS registriert. Zudem wurde das Arbeitnehmer-Arbeitgeber-Register vollständig digitalisiert, wodurch Arbeitsverträge und Gehaltszahlungen besser erfasst und nachvollziehbarer wurden. IPS und Gesundheitsministerium wollen Spezialversorgung ausbauen. Das paraguayische Sozialversicherungsinstitut IPS und das Gesundheitsministerium planen gemeinsame Maßnahmen, um medizinische Spezialleistungen in verschiedenen Regionen des Landes auszubauen. Vorgesehen sind unter anderem eine Operationskampagne für Kinder, mehr chirurgische Behandlungen in Ciudad del Este und eine neonatologische Intensivstation im Departement Misiones. Außerdem ist ein technischer Besuch im Militärkrankenhaus geplant. Ziel der Maßnahmen ist es, Wartezeiten zu verkürzen und mehr Patienten den Zugang zu spezialisierten medizinischen Leistungen zu ermöglichen.
2: Internationale Nachrichten.
3: Bolivien erhöht Dieselpreis für Großverbraucher deutlich. Boliviens Regierung hat den Dieselpreis für Großverbraucher von 9,80 auf 18 Bolivianos pro Liter angehoben. Die Maßnahme soll die anhaltende Treibstoffknappheit bekämpfen, lange Warteschlangen an Tankstellen beseitigen und den Schmuggel eindämmen. Kleinere Verbraucher und Autofahrer sind von der Erhöhung zunächst nicht betroffen. Bolivien leidet seit Jahren unter Treibstoffmangel, da das Land einen Großteil seines Diesels importieren muss. Meta steht in den USA wegen möglicher Social-Media-Sucht bei Jugendlichen vor Gericht. Meta muss sich in den USA erneut vor Gericht verantworten. 29 Bundesstaaten werfen dem Unternehmen vor, Instagram und Facebook gezielt mit Funktionen ausgestattet zu haben, die Kinder und Jugendliche länger auf den Plattformen halten und dadurch Suchtverhalten fördern könnten. Außerdem geht es um den Vorwurf, Meta habe unrechtmäßig Daten von Kindern unter 13 Jahren gesammelt. Sollte das Unternehmen verurteilt werden, könnte eine Entschädigung von bis zu 1,4 Milliarden US-Dollar fällig werden. Trump bezeichnet Straße von Hormuz erneut als neues US-Gebiet. US-Präsident Donald Trump hat erneut erklärt, die Straße von Hormuz zu einem neuen Gebiet der Vereinigten Staaten machen zu wollen. Dazu veröffentlichte er eine Karte der strategisch wichtigen Meerenge zwischen dem Persischen Golf und dem Golf von Oman mit entsprechender US-Kennzeichnung. Die Äußerung erfolgt nach dem Auslaufen der 60-Tage-Frist eines Friedensabkommens mit Iran. Die Straße von Hormus bleibt ein zentraler Streitpunkt, da sie zu den wichtigsten Routen für den weltweiten Öl- und Gastransport gehört.
2: Sportnachrichten.
3: Olimpia und Cerro kämpfen um den Einzug ins Viertelfinale. Olimpia und Cerro Porteño stehen diese Woche vor wichtigen internationalen Spielen. Im Rahmen des Turniers der Sudamericana empfängt Olimpia am Donnerstag um 19 Uhr Vasco da Gama im Defensores del Chaco. Nach dem 0:0 im Hinspiel in Brasilien plant Trainer Pablo Sanchez eine offensivere Aufstellung. Cerro Porteño trifft in der Libertadores bereits am Mittwoch im La Nueva Olla auf Palmeiras. Nach dem 1:1 im Hinspiel ist die Serie offen. Palmeiras Mittelfeldspieler Mauricio bezeichnete die Partie als Finale. Beide paraguayischen Teams kämpfen um den Einzug ins Viertelfinale ihrer jeweiligen Wettbewerbe. Adolfo Daniel Vallejo scheidet in Cincinnati aus. Der paraguayische Tennisspieler Adolfo Daniel Vallejo ist beim Masters 1000 in Cincinnati in der dritten Runde ausgeschieden. Er unterlag dem US-Amerikaner Tommy Paul, der Weltranglisten 24. nach 2 Stunden und 17 Minuten mit 6:3, 3:6 und 4:6. Trotz der Niederlage spielt Vallejo eine starke Saison und könnte in der Weltrangliste bald auf Platz 60 steigen. Sein nächstes Turnier ist das ATP 250 in Winston-Salem, bevor Ende des Monats sein historisches Debüt bei den US Open ansteht. Sie hören den Wetterbericht für heute Mittwoch. Am Morgen ist es zunächst bedeckt bis teilweise bewölkt. Die Temperaturen liegen bei etwa 13 Grad. Der Wind weht mäßig aus südlichen bis südwestlichen Richtungen. Am Nachmittag bleibt es überwiegend bedeckt. Die Temperaturen erreichen etwa 15 Grad. Der Wind weht mäßig aus Südwest. Am Abend bleibt der Himmel bedeckt. Die Temperaturen gehen auf etwa 12 Grad zurück. Der Wind weht weiterhin aus Südwest, am Abend aber schwächer. Auch heute könnte es im Tagesverlauf zu Niederschlag kommen. Das waren die Nachrichten für heute Mittwoch, den 19. August. Am 19. August wird weltweit der Weltfototag gefeiert. Ins Leben gerufen wurde er vom australischen Fotografen Coos Geara, der damit die Freude und Leidenschaft am Fotografieren fördern wollte. Das Datum erinnert an den 19. August 1839, als die französische Regierung die frühe Form der Fotografie öffentlich zugänglich machte. Heute lädt der Weltfototag dazu ein, besondere Momente festzuhalten und die eigenen Lieblingsfotos mit anderen zu teilen. Damit verabschiede ich mich aus dem Nachrichtenblock für heute. Ich freue mich, dass Sie dabei waren und wünsche einen schönen Tag. Bis zum nächsten Mal. Auf Wiederhören.

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0: Es la hora 9:30 minutos.
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0: Hallo und herzlich willkommen zu einer neuen Ausgabe von Neuland informiert. In der heutigen Sendung hören Sie zwei Gespräche über Aktivitäten, die in Neuland geplant sind. Zunächst geht es um das Kindermusical, das die Musikschule Sonaro organisiert. Sie hören dazu ein Gespräch mit Angela Wiebe. Im zweiten Interview geht es um die Männerabende, die von der Sozialarbeit Neuland organisiert werden. Mehr dazu erfahren Sie aus dem Gespräch mit Markus Sawatzki. Wie schon erwähnt, hören Sie zu Beginn das Gespräch über das Kindermusical. In den vergangenen Wochen wurde für die diesjährige Aufführung des Kindermusicals intensiv geprobt. Über das diesjährige Stück, die beteiligten Kinder und die Vorbereitungen sprechen wir heute mit Frau Angela Wiebe. Herzlich willkommen hier.
1: Danke für die Einladung und hallo an alle Zuhörer.
0: Beginnen wir mit dem diesjährigen Musical. Wie heißt das Stück und worum geht es in der Geschichte?
1: Das Musical in diesem Jahr heißt Jesus und die Kinder und wurde von Gertrud und Dirk Schmalenbach geschrieben. In dem Musical geht es um die Begebenheit aus dem Neuen Testament, wo einige Eltern ihre Kinder zu Jesus brachten, damit er sie berühren und segnen sollte. Doch die Jünger waren nicht damit einverstanden und wiesen sie ab. Als Jesus das sah, war er sehr verärgert über seine Jünger und sagte zu ihnen: "Lasst die Kinder zu mir kommen." Er nahm die Kinder in die Arme, legte ihnen die Hände auf den Kopf und segnete sie.
0: Bevor die Proben beginnen, muss zunächst ein passendes Stück ausgewählt werden. Nach welchen Kriterien haben Sie das Musical ausgewählt?
1: Es geht in diesem Musical um die Kinder. Sie sind die Hauptpersonen. Und daher passt das immer. Zudem sind die meisten Kinder im Chor aus den unteren Stufen der Primaria, also eher jüngere Kinder. Und deshalb war es mir wichtig, ein Musical auszusuchen, welches nicht zu lang und auch nicht zu schwer ist, sodass alle auch ein Erfolgserlebnis dabei haben.
0: Wie viele Kinder wirken in diesem Jahr mit und aus welchen Altersgruppen setzen Sie sich zusammen?
1: Wir haben in diesem Jahr 36 Kinder im Chor, ab der Vorschule bis zur 6. Klasse.
0: Kommen wir dann zu den Vorbereitungen. Wie lange haben Sie und die Kinder für das Musical geprobt und konnten alle Rollen wie geplant besetzt werden?
1: Wir fingen mit den Chorproben Mitte Februar an, so wie die Musikschule dann auch mit den anderen Instrumenten. Und wir haben zu Anfang dann erst einige andere Lieder gesungen. Wir haben etwas über die Stimme, über unser Instrument gelernt. Und dann etwa Ende März begannen wir intensiv mit den Liedern und den Szenen fürs Musical zu proben. Und ja, es konnten alle Rollen passend besetzt werden.
0: Neben der musikalischen Vorbereitung entstehen bei einer solchen Aufführung natürlich auch Kosten. Wird dafür eine Spende gesammelt?
1: Nein, es wird bei dieser Aufführung keine Spende gesammelt. Die Unkosten, die anfallen, bezahlt die Musikschule.
0: Zum Abschluss noch die wichtigsten Informationen für die Besucher. Wann und wo findet das Musical statt und um wie viel Uhr beginnt die Aufführung?
1: Die Aufführung des Musicals Jesus und die Kinder findet am Sonntag, den 23. August, um 9 Uhr vormittags in der Kirche der Mennonitengemeinde in Neuland statt. Wir laden alle ganz herzlich ein, die Geschichte neu zu hören und mitzuerleben.
0: Ich bedanke mich ganz herzlich für das Gespräch, Frau Angela Wiebe.

0: Damit kommen wir zum zweiten Thema unserer heutigen Sendung. Nach dem Kindermusical der Musikschule Sonare geht es nun um ein Angebot, das sich ganz an die Männer unserer Kolonie richtet, die Männerabende der Sozialarbeit Neuland. Genaueres hören Sie im folgenden Gespräch mit Marco Sawatzki. Die Sozialarbeit Neuland organisiert 4 Männerabende mit Redner Bruce Janz. Um genauere Informationen darüber zu erhalten, habe ich mich mit Marco Sawatzki unterhalten. Herzlich willkommen hier, Marco. Danke für die Zeit.
1: Ja, hallo Valeria. Auch hallo an alle Radiohörer. Schön, dass ihr dabei seid.
0: Steigen wir gleich einmal mit der Idee ein. Also wie seid ihr darauf gekommen, Männerabend oder eine Männerabendreihe von 4 Abenden zu veranstalten?
1: Ja, also die Idee kommt daher, dass von der Sozialarbeit schon seit einigen Jahren ein Kurs für Frauen immer wieder angeboten wurde. Und dann halt auch immer wieder die Frage kam, ob man nicht auch so etwas Ähnliches für Männer machen könnte. So, da haben wir uns dann auch immer wieder mit dieser Idee beschäftigt und auch versucht, darauf zu antworten, auf diese Fragen. Mhm. Ja, und ein weiterer Grund ist auch, warum wir Männerabende organisieren, um einfach auch einen Raum zu schaffen, wo wir als Männer auch mal unter uns Männer, Themen anhören oder darüber nachdenken können, welche vielleicht eher nur für uns oder uns Männer betreffen. Und natürlich, uns Männer fällt es ja oft viel leichter, über unsere Arbeit, über unsere Viehfans und Leistungen zu sprechen und nehmen uns vielleicht oft auch gar nicht so die Zeit extra, mal auch über andere Dinge in unserem Leben, über das Gedanken zu machen, was vielleicht auch in uns drinnen passiert als Männer. Und es soll einfach auch darum gehen, dass wir einfach auch aus dem Alltag einmal aussteigen und ein bisschen auch uns ermutigen gegenseitig, uns untereinander aufbauen, um einfach auch als Männer wachsen zu können. Mhm.
0: Für diesen Raum und diese Idee sind 4 Abende geplant und jeder Abend steht auch unter einem bestimmten Thema oder einer Überschrift. Könnten Sie das ein bisschen genauer erläutern?
1: Ja, also wir haben, oder so wie gesagt, wir haben dazu uns den Redner Bruce Janz eingeladen. Er ist auch Familienberater, sehr bekannt in dem Thema Familien zu beraten. Und das allgemeine Thema für diese Männerabende steht einfach ganz kurz: Wir Männer. Und dann haben wir es so geplant, das an 4 Abenden zu veranstalten. Und am ersten Abend würde das Thema sein: Mann sein. Was setzt mich in Bewegung? Einfach ein bisschen darüber nachzudenken, was motiviert uns Männer, was setzt uns einfach in Bewegung als Männer, ein bisschen darüber nachzudenken. Am zweiten Abend wäre das Thema Vertrauen statt Kontrolle. Einfach, wo es darum geht, dass wir auch lernen zu vertrauen, ganz besonders auch vielleicht in solchen Momenten, wo wir merken, wo wir nicht die Kontrolle haben. Und das dritte Thema wäre Wut, Versagen und Aufstehen. Wir alle, glaube ich, kennen das ab und zu auch im Leben, dass es auch mal Dinge nicht so laufen, wie wir es geplant haben oder so kommen, wie wir gedacht haben. Und wie gehen wir mit solchen Emotionen um? Und einfach auch nicht liegen zu bleiben, sondern wieder aufzustehen. Das vierte Thema, da geht es darum, was bleibt, wenn wir gehen? Eine sehr wichtige Frage und bin auch sehr gespannt, was Bruce uns dazu weitergeben wird. Einfach wo wir uns auch mit der Frage beschäftigen, was wollen wir hinterlassen, wenn wir von dieser Erde gehen, ja, was bleibt und welche Spuren hinterlassen wir, ja.
0: Mhm.
1: Das wären einmal so die Themen, ja.
0: Genau. Das sind tiefgründige und gleichzeitig sehr praktische Themen. Und wie wir auch schon gehört haben, also der Titel auch sagt, es sind Männerabende. Trotzdem würde ich fragen, an wen genau richtet sich die Veranstaltung? Also gibt es da dann trotzdem Begrenzungen oder darf jeder kommen?
1: Ja, alle Männer sind da sehr herzlich eingeladen. Alle Männer ab 18 Jahren. Wir machen da keine Grenze nach oben. So, jeder ist herzlich eingeladen, ob verheiratet oder nicht verheiratet. Alleinstehend oder Witwer, das spielt keine Rolle. Ihr seid herzlich eingeladen, daran teilzunehmen. So vielleicht auch kurz einmal ein bisschen, um einen Einblick zu geben. Wir rechnen nicht damit, dass es sehr lange Abende sein werden. Ungefähr 1 bis 1,5 Stunden gehen wir mal so davon aus, dass sich ein Abend zieht und ja, wo einfach auch an jedem Abend diese Möglichkeit gegeben wird, auch Fragen zu stellen. Und wenn du vielleicht an einem Abend nicht dabei sein kannst, darfst du trotzdem mitmachen, an die anderen 3 Abende mitzumachen. Also das ist davon kein Problem. Ich glaube, es ist wirklich lohnenswert, diese Abende mitzumachen. Ja.
0: Wir haben schon über die Inhalte etwas gehört. Was nehmen die Männer von diesen 4 Abenden mit, also ganz konkret für den Alltag, ihre Beziehungen, ihre persönliche Entwicklung?
1: Ja, zu dieser Frage habe ich auch kurz unseren Redner gefragt und dass er uns doch auch kurz einmal mitteilt von seiner Seite aus, was die Männer mitnehmen können. Er hat es so formuliert: Als Männer ecken wir immer wieder an, entweder weil wir zu hart und dominant oder zu weich und passiv wirken. Dieser Kurs hilft uns dabei, Abstand vom hektischen Arbeitsalltag zu gewinnen und den Blick nach innen zu richten. Gemeinsam suchen wir nach Wegen, wie wir trotz Frust

0: beruflichen Alltag.
1: Ganz bestimmt. Wenn jetzt die Leute zuhören, besonders die Männer in diesem Fall und dabei sein wollen, da können wir gerne noch einmal die Informationen auch zusammenfassen. Also wann und wo finden die Abende genau statt? Wie kann man sich anmelden? Was muss man dabei beachten?
0: Ja, also wann finden diese Abende statt? Es ist, so wie gesagt, geplant, 4 Abende durchzuführen und immer am Mittwoch. Also am Mittwochabend um 19 Uhr beginnen wir im Sitzungssaal des Sozialbüro. Und ja, die Datums werden einfach, wenn du dich die vielleicht schon mal annotieren möchtest und in deine Agenda schreiben. Das wäre also dem 2. September, wollen wir beginnen um 19 Uhr. Der zweite Abend, das zweite Thema wäre dann am Mittwoch, den 9. September. Der dritte Abend und das dritte Thema wäre am 16. September. Und der vierte Abend und vierte Thema wäre am 23. September. Und damit wir das dann auch ein bisschen besser planen können und auch die Materialbeschaffung, würden wir uns freuen, wenn ihr euch dann auch bis Samstag, den 22. August, anmelden könnt beim Sozialbüro. Die Telefonnummer ist folgend: 0985 930 551. Ich wiederhole noch einmal: 0985 930 551. Und ja, es hat auch, weil wir auch jeder auch ein Material dazu bekommt und auch einige Unkosten, werden dazu dann auch 300.000 kassiert, um diese Unkosten zu decken. Ich möchte ja einfach auch alle Männer Mut machen, junge und auch ältere, diese Gelegenheit auch zu nutzen und sich anzumelden. So, ich glaube, wir können da viel lernen und auch für unser Leben mitnehmen. Und wir freuen uns für einen jeden, der dabei sein wird und mitmachen wird. So, macht mit und meldet euch gerne bis zum 22. August an.
1: Ich bedanke mich ganz herzlich für das Gespräch und die Erklärungen und wünsche euch bei der Vorbereitung viel Erfolg und auch eine aufbauende Zeit bei den 4 Abenden.
0: Vielen Dank.

Das waren die beiden Interviews in der heutigen Ausgabe von Neuland informiert. Wir hoffen, dass für Sie interessante Informationen und vielleicht auch die eine oder andere Anregung dabei waren. Ich bedanke mich herzlich fürs Zuhören und verabschiede mich hier von Ihnen bis zur nächsten Ausgabe von Neuland informiert. Auf Wiederhören!

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0: Es la hora 10 en punto. La temperatura 24 grados 9 décimas.
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1: Hallo und herzlich willkommen zu Nachrichten im Fokus heute am Mittwoch, den 19. August.
2: Nationale Nachrichten.
1: Senave warnt Chaco-Landwirte vor möglichen Folgen von El Niño. Angesichts der erwarteten Wetterbedingungen im Zusammenhang mit El Niño empfiehlt Senave den Landwirten im Chaco, ihre Felder besonders aufmerksam zu überwachen. Der Senave-Verantwortliche für den Chaco, David Watte, betonte, dass ein wöchentliches Monitoring wichtig sei, um Schädlinge und Krankheiten frühzeitig zu erkennen. Außerdem sollten die Landwirte die Aussaattermine an die Wetter- und Bodenbedingungen anpassen und möglichst zertifiziertes Saatgut verwenden. Besonders nach starken Regenfällen müsse auf Staunässe geachtet werden. Paraguay meldet 100.000 neue Arbeitsplätze pro Quartal. Arbeitsministerin Monica Recalde berichtet von einer anhaltenden Zunahme der Beschäftigung in Paraguay. Demnach entstehen durchschnittlich mehr als 100.000 neue Arbeitsplätze pro Quartal, davon sind 6 bis 7 von 10 offiziell registriert. Auch die soziale Absicherung wurde ausgeweitet. In den vergangenen 3 Jahren wurden mehr als 140.000 Menschen neu beim IPS registriert. Zudem wurde das Arbeitnehmer-Arbeitgeber-Register vollständig digitalisiert, wodurch Arbeitsverträge und Gehaltszahlungen besser erfasst und nachvollziehbarer wurden. IPS und Gesundheitsministerium wollen Spezialversorgung ausbauen. Das paraguayische Sozialversicherungsinstitut IPS und das Gesundheitsministerium planen gemeinsame Maßnahmen, um medizinische Spezialleistungen in verschiedenen Regionen des Landes auszubauen. Vorgesehen sind unter anderem eine Operationskampagne für Kinder, mehr chirurgische Behandlungen in Ciudad del Este und eine neonatologische Intensivstation im Departement Misiones. Außerdem ist ein technischer Besuch im Militärkrankenhaus geplant. Ziel der Maßnahmen ist es, Wartezeiten zu verkürzen und mehr Patienten den Zugang zu spezialisierten medizinischen Leistungen zu ermöglichen.
2: Internationale Nachrichten.
1: Bolivien erhöht Dieselpreis für Großverbraucher deutlich. Boliviens Regierung hat den Dieselpreis für Großverbraucher von 9,80 auf 18 Bolivianos pro Liter angehoben. Die Maßnahme soll die anhaltende Treibstoffknappheit bekämpfen, lange Warteschlangen an Tankstellen beseitigen und den Schmuggel eindämmen. Kleinere Verbraucher und Autofahrer sind von der Erhöhung zunächst nicht betroffen. Bolivien leidet seit Jahren unter Treibstoffmangel, da das Land einen Großteil seines Diesels importieren muss. Meta steht in den USA wegen möglicher Social-Media-Sucht bei Jugendlichen vor Gericht. Meta muss sich in den USA erneut vor Gericht verantworten. 29 Bundesstaaten werfen dem Unternehmen vor, Instagram und Facebook gezielt mit Funktionen ausgestattet zu haben, die Kinder und Jugendliche länger auf den Plattformen halten und dadurch Suchtverhalten fördern könnten. Außerdem geht es um den Vorwurf, Meta habe unrechtmäßig Daten von Kindern unter 13 Jahren gesammelt. Sollte das Unternehmen verurteilt werden, könnte eine Entschädigung von bis zu 1,4 Milliarden US-Dollar fällig werden. Trump bezeichnet Straße von Hormus erneut als neues US-Gebiet. US-Präsident Donald Trump hat erneut erklärt, die Straße von Hormus zu einem neuen Gebiet der Vereinigten Staaten machen zu wollen. Dazu veröffentlichte er eine Karte der strategisch wichtigen Meerenge zwischen dem Persischen Golf und dem Golf von Oman mit entsprechender US-Kennzeichnung. Die Äußerung erfolgt nach dem Auslaufen der 60-Tage-Frist eines Friedensabkommens mit Iran. Die Straße von Hormus bleibt ein zentraler Streitpunkt, da sie zu den wichtigsten Routen für den weltweiten Öl- und Gastransport gehört.
2: Sportnachrichten.
1: Olimpia und Cerro kämpfen um den Einzug ins Viertelfinale. Olimpia und Cerro Porteño stehen diese Woche vor wichtigen internationalen Spielen. Im Rahmen des Turniers der Sudamericana empfängt Olimpia am Donnerstag um 19 Uhr Vasco da Gama im Defensores del Chaco. Nach dem 0:0 im Hinspiel in Brasilien plant Trainer Pablo Sanchez eine offensivere Aufstellung. Cerro Porteño trifft in der Libertadores bereits am Mittwoch im La Nueva Olla auf Palmeiras. Nach dem 1:1 im Hinspiel ist die Serie offen. Palmeiras Mittelfeldspieler Mauricio bezeichnete die Partie als Finale. Beide paraguayischen Teams kämpfen um den Einzug ins Viertelfinale ihrer jeweiligen Wettbewerbe. Adolfo Daniel Vallejo scheidet in Cincinnati aus. Der paraguayische Tennisspieler Adolfo Daniel Vallejo ist beim Masters 1000 in Cincinnati in der dritten Runde ausgeschieden. Er unterlag dem US-Amerikaner Tommy Paul, der Weltranglisten 24. nach 2 Stunden und 17 Minuten mit 6:3, 3:6 und 4:6. Trotz der Niederlage spielt Vallejo eine starke Saison und könnte in der Weltrangliste bald auf Platz 60 steigen. Sein nächstes Turnier ist das ATP 250 in Winston-Salem, bevor Ende des Monats sein historisches Debüt bei den US Open ansteht.
2: Lokale Nachrichten.
1: Sie hören die Wetterdaten vom gestrigen Dienstag und der vergangenen Nacht. Beim SAP Neuland regnete es 31 mm, in Ciudad Neuland 32, Neuendorf 30, Lichtenau 31, Gnadenthal 30, Schöntal 33, Neuhorst und Einlage 30, Friedensheim 28, Altenau 30, Tiger 28, Waldrode 30, Randau 34, Grunau Ost 27, Großweide 30, Grunau West 29, Rosenthal 33, Heimstätte 32, Neukortica 22, Altkortica 32, Sandhorst 28, Schönhorst 28 und Neuwestland 25 mm. Auf den Estancias um Neuland herum regnete es auf Estancia Potsdam 27 mm, Platanillo 25, Agropil 30, Goibirizal 15, Ganaera 75 29, Ganaera Distown 24, La Gama, Zona Agropil 21, Estancia La Fortaleza, Linea 12 35, Estancia Coronillo 31, Estancia Caballito Blanco 32, Ganaera La Paloma 30 und auf Campo Alegre 25 mm. Sie hören den Wetterbericht für heute Mittwoch. Am Morgen ist es zunächst bedeckt bis teilweise bewölkt. Die Temperaturen liegen bei etwa 13 Grad. Der Wind weht mäßig aus südlichen bis südwestlichen Richtungen. Am Nachmittag bleibt es überwiegend bedeckt, die Temperaturen erreichen etwa 15 Grad. Der Wind weht mäßig aus Südwest. Am Abend bleibt der Himmel bedeckt, die Temperaturen gehen auf etwa 12 Grad zurück, der Wind weht weiterhin aus Südwest, am Abend aber schwächer. Auch heute könnte es im Tagesverlauf zu Niederschlag kommen. Das waren die Nachrichten für heute Mittwoch, den 19. August. Am 19. August wird weltweit der Weltfototag gefeiert. Ins Leben gerufen wurde er vom australischen Fotografen Cors Gehara, der damit die Freude und Leidenschaft am Fotografieren fördern wollte. Das Datum erinnert an den 19. August 1839, als die französische Regierung die frühe Form der Fotografie öffentlich zugänglich machte. Heute lädt der Weltfototag dazu ein, besondere Momente festzuhalten und die eigenen Lieblingsfotos mit anderen zu teilen. Damit verabschiede ich mich aus dem Nachrichtenblock für heute. Ich freue mich, dass Sie dabei waren und wünsche einen schönen Tag. Bis zum nächsten Mal. Auf Wiederhören.

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0: Es la hora 11:30 minutos.
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0: Es la hora 13 en punto. La temperatura 24 grados 9 décimas.
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0: Es la hora 14 en punto. La temperatura 24 grados 9 décimas.
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1: Hallo und herzlich willkommen zu Nachrichten im Fokus heute am Mittwoch, den 19. August.
0: Nationale Nachrichten.
1: Senave warnt Chaco-Landwirte vor möglichen Folgen von El Niño. Angesichts der erwarteten Wetterbedingungen im Zusammenhang mit El Niño empfiehlt Senave den Landwirten im Chaco, ihre Felder besonders aufmerksam zu überwachen. Der Senave-Verantwortliche für den Chaco, David Watte, betonte, dass ein wöchentliches Monitoring wichtig sei, um Schädlinge und Krankheiten frühzeitig zu erkennen. Außerdem sollten die Landwirte die Aussaattermine an die Wetter- und Bodenbedingungen anpassen und möglichst zertifiziertes Saatgut verwenden. Besonders nach starken Regenfällen müsse auf Staunässe geachtet werden. Paraguay meldet 100.000 neue Arbeitsplätze pro Quartal. Arbeitsministerin Monica Recalde berichtet von einer anhaltenden Zunahme der Beschäftigung in Paraguay. Demnach entstehen durchschnittlich mehr als 100.000 neue Arbeitsplätze pro Quartal, davon sind 6 bis 7 von 10 offiziell registriert. Auch die soziale Absicherung wurde ausgeweitet. In den vergangenen 3 Jahren wurden mehr als 140.000 Menschen neu beim IPS registriert. Zudem wurde das Arbeitnehmer-Arbeitgeber-Register vollständig digitalisiert, wodurch Arbeitsverträge und Gehaltszahlungen besser erfasst und nachvollziehbarer wurden. IPS und Gesundheitsministerium wollen Spezialversorgung ausbauen. Das paraguayische Sozialversicherungsinstitut IPS und das Gesundheitsministerium planen gemeinsame Maßnahmen, um medizinische Spezialleistungen in verschiedenen Regionen des Landes auszubauen. Vorgesehen sind unter anderem eine Operationskampagne für Kinder, mehr chirurgische Behandlungen in Ciudad del Este und eine neonatologische Intensivstation im Departement Misiones. Außerdem ist ein technischer Besuch im Militärkrankenhaus geplant. Ziel der Maßnahmen ist es, Wartezeiten zu verkürzen und mehr Patienten den Zugang zu spezialisierten medizinischen Leistungen zu ermöglichen.
0: Internationale Nachrichten.
1: Bolivien erhöht Dieselpreis für Großverbraucher deutlich. Boliviens Regierung hat den Dieselpreis für Großverbraucher von 9,80 auf 18 Bolivianos pro Liter angehoben. Die Maßnahme soll die anhaltende Treibstoffknappheit bekämpfen, lange Warteschlangen an Tankstellen beseitigen und den Schmuggel eindämmen. Kleinere Verbraucher und Autofahrer sind von der Erhöhung zunächst nicht betroffen. Bolivien leidet seit Jahren unter Treibstoffmangel, da das Land einen Großteil seines Diesels importieren muss. Meta steht in den USA wegen möglicher Social-Media-Sucht bei Jugendlichen vor Gericht. Meta muss sich in den USA erneut vor Gericht verantworten. 29 Bundesstaaten werfen dem Unternehmen vor, Instagram und Facebook gezielt mit Funktionen ausgestattet zu haben, die Kinder und Jugendliche länger auf den Plattformen halten und dadurch Suchtverhalten fördern könnten. Außerdem geht es um den Vorwurf, Meta habe unrechtmäßig Daten von Kindern unter 13 Jahren gesammelt. Sollte das Unternehmen verurteilt werden, könnte eine Entschädigung von bis zu 1,4 Milliarden US-Dollar fällig werden. Trump bezeichnet Straße von Hormus erneut als neues US-Gebiet. US-Präsident Donald Trump hat erneut erklärt, die Straße von Hormus zu einem neuen Gebiet der Vereinigten Staaten machen zu wollen. Dazu veröffentlichte er eine Karte der strategisch wichtigen Meerenge zwischen dem Persischen Golf und dem Golf von Oman mit entsprechender US-Kennzeichnung. Die Äußerung erfolgt nach dem Auslaufen der 60-Tage-Frist eines Friedensabkommens mit Iran. Die Straße von Hormus bleibt ein zentraler Streitpunkt, da sie zu den wichtigsten Routen für den weltweiten Öl- und Gastransport gehört.
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1: Olimpia und Cerro kämpfen um den Einzug ins Viertelfinale. Olimpia und Cerro Porteño stehen diese Woche vor wichtigen internationalen Spielen. Im Rahmen des Turniers der Sudamericana empfängt Olimpia am Donnerstag um 19 Uhr Vasco da Gama im Defensores del Chaco. Nach dem 0:0 im Hinspiel in Brasilien plant Trainer Pablo Sanchez eine offensivere Aufstellung. Cerro Porteño trifft in der Libertadores bereits am Mittwoch im La Nueva Olla auf Palmeiras. Nach dem 1:1 im Hinspiel ist die Serie offen. Palmeiras Mittelfeldspieler Mauricio bezeichnete die Partie als Finale. Beide paraguayischen Teams kämpfen um den Einzug ins Viertelfinale ihrer jeweiligen Wettbewerbe. Adolfo Daniel Vallejo scheidet in Cincinnati aus. Der paraguayische Tennisspieler Adolfo Daniel Vallejo ist beim Masters 1000 in Cincinnati in der dritten Runde ausgeschieden. Er unterlag dem US-Amerikaner Tommy Paul, der Weltranglisten 24. nach 2 Stunden und 17 Minuten mit 6:3, 3:6 und 4:6. Trotz der Niederlage spielt Vallejo eine starke Saison und könnte in der Weltrangliste bald auf Platz 60 steigen. Sein nächstes Turnier ist das ATP 250 in Winston-Salem, bevor Ende des Monats sein historisches Debüt bei den US Open ansteht.
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1: Sie hören die Wetterdaten vom gestrigen Dienstag und der vergangenen Nacht. Beim SAP Neuland regnete es 31 mm, in Ciudad Neuland 32, Neuendorf 30, Lichtenau 31, Gnadenthal 30, Schöntal 33, Neuhorst und Einlage 30, Friedensheim 28, Altenau 30, Ziege 28, Waldrode 30, Randau 34, Gronau Ost 27, Großweide 30, Gronau West 29, Rosenthal 33, Heimstätte 32, Neugorditza 22, Altgorditza 32, Sandhorst 28, Schönhorst 28 und Neuwestland 25 mm. Auf den Estancias um Neuland herum regnete es auf Estancia Potsdam 27 mm, Platanillo 25, Agropil 30, Goibirizal 15, Ganaera 75 29, Ganaera Distown 24, La Gama, Zona Agropil 21, Estancia La Fortaleza, Linea 12 35, Estancia Coronillo 31, Estancia Caballito Blanco 32, Ganaera La Paloma 30 und auf Campo Alegre 25 mm. Sie hören den Wetterbericht für heute Mittwoch. Am Morgen ist es zunächst bedeckt bis teilweise bewölkt. Die Temperaturen liegen bei etwa 13 Grad. Der Wind weht mäßig aus südlichen bis südwestlichen Richtungen. Am Nachmittag bleibt es überwiegend bedeckt. Die Temperaturen erreichen etwa 15 Grad. Der Wind weht mäßig aus Südwest. Am Abend bleibt der Himmel bedeckt. Die Temperaturen gehen auf etwa 12 Grad zurück. Der Wind weht weiterhin aus Südwest, am Abend aber schwächer. Auch heute könnte es im Tagesverlauf zu Niederschlag kommen. Das waren die Nachrichten für heute Mittwoch, den 19. August. Am 19. August wird weltweit der Weltfototag gefeiert. Ins Leben gerufen wurde er vom australischen Fotografen Coos Geara, der damit die Freude und Leidenschaft am Fotografieren fördern wollte. Das Datum erinnert an den 19. August 1839, als die französische Regierung die frühe Form der Fotografie öffentlich zugänglich machte. Heute lädt der Weltfototag dazu ein, besondere Momente festzuhalten und die eigenen Lieblingsfotos mit anderen zu teilen. Damit verabschiede ich mich aus dem Nachrichtenblock für heute. Ich freue mich, dass Sie dabei waren und wünsche einen schönen Tag. Bis zum nächsten Mal. Auf Wiederhören.

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0: Hallo und herzlich willkommen zu einer neuen Ausgabe von Neuland informiert. In der heutigen Sendung hören Sie zwei Gespräche über Aktivitäten, die in Neuland geplant sind. Zunächst geht es um das Kindermusical, das die Musikschule Sonaro organisiert. Sie hören dazu ein Gespräch mit Angela Wiebe. Im zweiten Interview geht es um die Männerabende, die von der Sozialarbeit Neuland organisiert werden. Mehr dazu erfahren Sie aus dem Gespräch mit Marco Sawatzki. Wie schon erwähnt, hören Sie zu Beginn das Gespräch über das Kindermusical. In den vergangenen Wochen wurde für die diesjährige Aufführung des Kindermusicals intensiv geprobt. Über das diesjährige Stück, die beteiligten Kinder und die Vorbereitungen sprechen wir heute mit Frau Angela Wiebe. Herzlich willkommen hier.
1: Danke für die Einladung und hallo an alle Zuhörer.
0: Beginnen wir mit dem diesjährigen Musical. Wie heißt das Stück und worum geht es in der Geschichte?
1: Das Musical in diesem Jahr heißt Jesus und die Kinder und wurde von Gertrud und Dirk Schmalenbach geschrieben. In dem Musical geht es um die Begebenheit aus dem Neuen Testament, wo einige Eltern ihre Kinder zu Jesus brachten, damit er sie berühren und segnen sollte. Doch die Jünger waren nicht damit einverstanden und wiesen sie ab. Als Jesus das sah, war er sehr verärgert über seine Jünger und sagte zu ihnen: "Lasst die Kinder zu mir kommen." Er nahm die Kinder in die Arme, legte ihnen die Hände auf den Kopf und segnete sie.
0: Bevor die Proben beginnen, muss zunächst ein passendes Stück ausgewählt werden. Nach welchen Kriterien haben Sie das Musical ausgewählt?
1: Es geht in diesem Musical um die Kinder. Sie sind die Hauptpersonen. Und daher passt das immer. Zudem sind die meisten Kinder im Chor aus den unteren Stufen der Primaria, also eher jüngere Kinder. Und deshalb war es mir wichtig, ein Musical auszusuchen, welches nicht zu lang und auch nicht zu schwer ist, sodass alle auch ein Erfolgserlebnis dabei haben.
0: Wie viele Kinder wirken in diesem Jahr mit und aus welchen Altersgruppen setzen Sie sich zusammen?
1: Wir haben in diesem Jahr 36 Kinder im Chor, ab der Vorschule bis zur 6. Klasse.
0: Kommen wir dann zu den Vorbereitungen. Wie lange haben Sie und die Kinder für das Musical geprobt und konnten alle Rollen wie geplant besetzt werden?
1: Wir fingen mit den Chorproben Mitte Februar an, so wie die Musikschule dann auch mit den anderen Instrumenten. Und wir haben zu Anfang dann erst einige andere Lieder gesungen. Wir haben etwas über die Stimme, über unser Instrument gelernt. Und dann etwa Ende März begannen wir intensiv mit den Liedern und den Szenen fürs Musical zu proben. Und ja, es konnten alle Rollen passend besetzt werden.
0: Neben der musikalischen Vorbereitung entstehen bei einer solchen Aufführung natürlich auch Kosten. Wird dafür eine Spende gesammelt?
1: Nein, es wird bei dieser Aufführung keine Spende gesammelt. Die Unkosten, die anfallen, bezahlt die Musikschule.
0: Zum Abschluss noch die wichtigsten Informationen für die Besucher. Wann und wo findet das Musical statt und um wie viel Uhr beginnt die Aufführung?
1: Die Aufführung des Musicals Jesus und die Kinder findet am Sonntag, den 23. August, um 9 Uhr vormittags in der Kirche der Mennonitengemeinde in Neuland statt. Wir laden alle ganz herzlich ein, die Geschichte neu zu hören und mitzuerleben.
0: Ich bedanke mich ganz herzlich für das Gespräch, Frau Angela Wiebe.

0: Damit kommen wir zum zweiten Thema unserer heutigen Sendung. Nach dem Kindermusical der Musikschule Sonare geht es nun um ein Angebot, das sich ganz an die Männer unserer Kolonie richtet, die Männerabende der Sozialarbeit Neuland. Genaueres hören Sie im folgenden Gespräch mit Marco Sawatzki. Die Sozialarbeit Neuland organisiert 4 Männerabende mit Redner Bruce Jans. Um genauere Informationen darüber zu erhalten, habe ich mich mit Marco Sawatzki unterhalten. Herzlich willkommen hier, Marco. Danke für die Zeit.
1: Ja, hallo Valeria. Auch hallo an alle Radiohörer. Schön, dass ihr dabei seid.
0: Steigen wir gleich einmal mit der Idee ein. Also wie seid ihr darauf gekommen, Männerabend oder eine Männerabendreihe von 4 Abenden zu veranstalten?
1: Ja, also die Idee kommt daher, dass von der Sozialarbeit schon seit einigen Jahren ein Kurs für Frauen immer wieder angeboten wurde. Und dann halt auch immer wieder die Frage kam, ob man nicht auch so etwas Ähnliches für Männer machen könnte. So, da haben wir uns dann auch immer wieder mit dieser Idee beschäftigt und auch versucht, darauf zu antworten, auf diese Fragen. Mhm. Ja, und ein weiterer Grund ist auch, warum wir Männerabende organisieren, um einfach auch einen Raum zu schaffen, wo wir als Männer auch mal unter uns Männer, Themen anhören oder darüber nachdenken können, welche vielleicht eher nur für uns oder uns Männer betreffen. Und natürlich, uns Männer fällt es ja oft viel leichter, über unsere Arbeit, über unsere Viehfans und Leistungen zu sprechen und nehmen uns vielleicht oft auch gar nicht so die Zeit extra, mal auch über andere Dinge in unserem Leben, über das Gedanken zu machen, was vielleicht auch in uns drinnen passiert als Männer. Und es soll einfach auch darum gehen, dass wir einfach auch aus dem Alltag einmal aussteigen und ein bisschen auch uns ermutigen gegenseitig, uns untereinander aufbauen, um einfach auch als Männer wachsen zu können.
0: Mhm. Für diesen Raum und diese Idee sind 4 Abende geplant und jeder Abend steht auch unter einem bestimmten Thema oder einer Überschrift. Könnten Sie das ein bisschen genauer erläutern?
1: Ja, also wir haben, oder so wie gesagt, wir haben dazu uns den Redner Bruce Jans eingeladen. Er ist auch Familienberater, sehr bekannt in dem Thema Familien zu beraten. Und das allgemeine Thema für diese Männerabende steht einfach ganz kurz: Wir Männer. Und dann haben wir es so geplant, das an 4 Abenden zu veranstalten. Und am ersten Abend würde das Thema sein Mann sein. Was setzt mich in Bewegung? Einfach ein bisschen darüber nachzudenken, was motiviert uns Männer, was setzt uns einfach in Bewegung als Männer, ein bisschen darüber nachzudenken. Am zweiten Abend wäre das Thema Vertrauen statt Kontrolle. Einfach, ja, wo es darum geht, dass wir auch lernen zu vertrauen, ganz besonders auch vielleicht in solchen Momenten, wo wir merken, wo wir nicht die Kontrolle haben. Und das dritte Thema wäre Wut, Versagen und Aufstehen. Wir alle, glaube ich, kennen das ab und zu auch im Leben, dass es auch mal Dinge nicht so laufen, wie wir es geplant haben oder so kommen, wie wir gedacht haben. Und wie gehen wir mit solchen Emotionen um? Und einfach auch nicht liegen zu bleiben, sondern wieder aufzustehen. Das vierte Thema, da geht es darum, was bleibt, wenn wir gehen? Eine sehr wichtige Frage und bin auch sehr gespannt, was Bruce uns dazu weitergeben wird, einfach wo wir uns auch mit der Frage beschäftigen, was wollen wir hinterlassen, wenn wir von dieser Erde gehen, ja, was bleibt und welche Spuren hinterlassen wir, ja.
0: Mhm.
1: Das wären einmal so die Themen, ja.
0: Genau. Das sind tiefgründige und gleichzeitig sehr praktische Themen. Und wie wir auch schon gehört haben, also der Titel auch sagt, es sind Männerabende. Trotzdem würde ich fragen, an wen genau richtet sich die Veranstaltung? Also gibt es da dann trotzdem Begrenzungen oder darf jeder kommen?
1: Ja, alle Männer sind da sehr herzlich eingeladen. Alle Männer ab 18 Jahren. Wir machen da keine Grenze nach oben. So, jeder ist herzlich eingeladen, ob verheiratet oder nicht verheiratet. Alleinstehend oder Witwer, das spielt keine Rolle. Ihr seid herzlich eingeladen, daran teilzunehmen. So vielleicht auch kurz einmal ein bisschen, um einen Einblick zu geben. Wir rechnen nicht damit, dass es sehr lange Abende sein werden. Ungefähr 1 bis 1,5 Stunden gehen wir mal so davon aus, dass sich ein Abend zieht und ja, wo einfach auch an jedem Abend diese Möglichkeit gegeben wird, auch Fragen zu stellen. Und wenn du vielleicht an einem Abend nicht dabei sein kannst, darfst du trotzdem mitmachen, an die anderen 3 Abende mitzumachen. Also das ist davon kein Problem. Ich glaube, es ist wirklich lohnenswert, diese Abende mitzumachen. Ja.
0: Wir haben schon über die Inhalte etwas gehört. Was nehmen die Männer von diesen 4 Abenden mit, also ganz konkret für den Alltag, ihre Beziehungen, ihre persönliche Entwicklung?
1: Ja, zu dieser Frage habe ich auch kurz unseren Redner gefragt und dass er uns doch auch kurz einmal mitteilt von seiner Seite aus, was die Männer mitnehmen können. Er hat es so formuliert: Als Männer ecken wir immer wieder an, entweder weil wir zu hart und dominant oder zu weich und passiv wirken. Dieser Kurs hilft uns dabei, Abstand vom hektischen Arbeitsalltag zu gewinnen und den Blick nach innen zu richten. Gemeinsam suchen wir nach Wegen, wie wir trotz Frust über eigenes Versagen oder Mutlosigkeit in Beziehungen bewusste Schritte nach vorne machen können. So, ich glaube, ist etwas sehr Positives, was wir als Männer mitnehmen können für unser persönliches Leben, alltägliches Leben, aber auch ganz besonders in den Beziehungen, in denen wir stehen, sei es Ehebeziehung oder Familienbeziehung oder Freundesbeziehungen. So, da werden wir auf jeden Fall etwas mitnehmen können für unseren persönlichen Alltag.
0: Ganz bestimmt. Wenn jetzt die Leute zuhören, besonders die Männer in diesem Fall, und dabei sein wollen, da können wir gerne noch einmal die Informationen auch zusammenfassen. Also wann und wo finden die Abende genau statt? Wie kann man sich anmelden? Was muss man dabei beachten?
1: Ja, also wann finden diese Abende statt? Es ist, so wie gesagt, geplant, 4 Abende durchzuführen. Und immer am Mittwoch, also am Mittwochabend um 19 Uhr beginnen wir beim Sitzung oder im Sitzungssaal des Sozialbüro. Und ja, die Datums wären einfach, wenn du dich die vielleicht schon mal annotieren möchtest und in deine Agenda schreiben. Das wäre also dem 2. September wollen wir beginnen um 19 Uhr. Der zweite Abend, das zweite Thema wäre dann am Mittwoch, den 9. September. Der dritte Abend und das dritte Thema wäre am 16. September. Und der vierte Abend und vierte Thema wäre am 23. September. Und damit wir das dann auch ein bisschen besser planen können und auch die Materialbeschaffung, würden wir uns freuen, wenn ihr euch dann auch bis Samstag, den 22. August, anmelden könnt beim Sozialbüro. Die Telefonnummer ist folgend: 09 85 930 551. Ich wiederhole noch einmal. 0985 930 551. Und ja, es hat auch, weil wir auch jeder auch ein Material dazu bekommt und auch einige Unkosten, werden dazu dann auch 300.000 kassiert, um diese Unkosten zu decken. Ich möchte ja einfach auch alle Männer Mut machen, junge und auch ältere, diese Gelegenheit auch zu nutzen und sich anzumelden. So, ich glaube, wir können da viel lernen und auch für unser Leben mitnehmen. Und wir freuen uns für einen jeden, der dabei sein wird und mitmachen wird. So, macht mit und meldet euch gerne bis zum 22. August an.
0: Ich bedanke mich ganz herzlich für das Gespräch und die Erklärungen und wünsche euch bei der Vorbereitung viel Erfolg und auch eine aufbauende Zeit bei den vier Abenden.
1: Vielen Dank.

Das waren die beiden Interviews in der heutigen Ausgabe von Neuland informiert. Wir hoffen, dass für Sie interessante Informationen und vielleicht auch die eine oder andere Anregung dabei waren. Ich bedanke mich herzlich fürs Zuhören und verabschiede mich hier von Ihnen bis zur nächsten Ausgabe von Neuland informiert. Auf Wiederhören!

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0: Es la hora 17 en punto. La temperatura 24 grados 9 décimas.
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1: Hallo und herzlich willkommen zu Nachrichten im Fokus heute am Mittwoch, den 19. August.
0: Nationale Nachrichten.
1: Senabe warnt Chaco-Landwirte vor möglichen Folgen von El Niño. Angesichts der erwarteten Wetterbedingungen im Zusammenhang mit El Niño empfiehlt Senabe den Landwirten im Chaco, ihre Felder besonders aufmerksam zu überwachen. Der Senabe-Verantwortliche für den Chaco, David Watte, betonte, dass ein wöchentliches Monitoring wichtig sei, um Schädlinge und Krankheiten frühzeitig zu erkennen. Außerdem sollten die Landwirte die Aussaattermine an die Wetter- und Bodenbedingungen anpassen und möglichst zertifiziertes Saatgut verwenden. Besonders nach starken Regenfällen müsse auf Staunässe geachtet werden. Paraguay meldet 100.000 neue Arbeitsplätze pro Quartal. Arbeitsministerin Monica Recalde berichtet von einer anhaltenden Zunahme der Beschäftigung in Paraguay. Demnach entstehen durchschnittlich mehr als 100.000 neue Arbeitsplätze pro Quartal, davon sind 6 bis 7 von 10 offiziell registriert. Auch die soziale Absicherung wurde ausgeweitet. In den vergangenen 3 Jahren wurden mehr als 140.000 Menschen neu beim IPS registriert. Zudem wurde das Arbeitnehmer-Arbeitgeber-Register vollständig digitalisiert, wodurch Arbeitsverträge und Gehaltszahlungen besser erfasst und nachvollziehbarer wurden. IPS und Gesundheitsministerium wollen Spezialversorgung ausbauen. Das paraguayische Sozialversicherungsinstitut IPS und das Gesundheitsministerium planen gemeinsame Maßnahmen, um medizinische Spezialleistungen in verschiedenen Regionen des Landes auszubauen. Vorgesehen sind unter anderem eine Operationskampagne für Kinder, mehr chirurgische Behandlungen in Ciudad del Este und eine neonatologische Intensivstation im Departement Misiones. Außerdem ist ein technischer Besuch im Militärkrankenhaus geplant. Ziel der Maßnahmen ist es, Wartezeiten zu verkürzen und mehr Patienten den Zugang zu spezialisierten medizinischen Leistungen zu ermöglichen.
0: Internationale Nachrichten.
1: Bolivien erhöht Dieselpreis für Großverbraucher deutlich. Boliviens Regierung hat den Dieselpreis für Großverbraucher von 9,80 auf 18 Bolivianos pro Liter angehoben. Die Maßnahme soll die anhaltende Treibstoffknappheit bekämpfen, lange Warteschlangen an Tankstellen beseitigen und den Schmuggel eindämmen. Kleinere Verbraucher und Autofahrer sind von der Erhöhung zunächst nicht betroffen. Bolivien leidet seit Jahren unter Treibstoffmangel, da das Land einen Großteil seines Diesels importieren muss. Meta steht in den USA wegen möglicher Social-Media-Sucht bei Jugendlichen vor Gericht. Meta muss sich in den USA erneut vor Gericht verantworten. 29 Bundesstaaten werfen dem Unternehmen vor, Instagram und Facebook gezielt mit Funktionen ausgestattet zu haben, die Kinder und Jugendliche länger auf den Plattformen halten und dadurch Suchtverhalten fördern könnten. Außerdem geht es um den Vorwurf, Meta habe unrechtmäßig Daten von Kindern unter 13 Jahren gesammelt. Sollte das Unternehmen verurteilt werden, könnte eine Entschädigung von bis zu 1,4 Milliarden US-Dollar fällig werden. Trump bezeichnet Straße von Hormuz erneut als neues US-Gebiet. US-Präsident Donald Trump hat erneut erklärt, die Straße von Hormuz zu einem neuen Gebiet der Vereinigten Staaten machen zu wollen. Dazu veröffentlichte er eine Karte der strategisch wichtigen Meerenge zwischen dem Persischen Golf und dem Golf von Oman mit entsprechender US-Kennzeichnung. Die Äußerung erfolgt nach dem Auslaufen der 60-Tage-Frist eines Friedensabkommens mit Iran. Die Straße von Hormuz bleibt ein zentraler Streitpunkt, da sie zu den wichtigsten Routen für den weltweiten Öl- und Gastransport gehört.
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1: Olimpia und Cerro kämpfen um den Einzug ins Viertelfinale. Olimpia und Cerro Porteño stehen diese Woche vor wichtigen internationalen Spielen. Im Rahmen des Turniers der Sudamericana empfängt Olimpia am Donnerstag um 19 Uhr Vasco da Gama im Defensores del Chaco. Nach dem 0:0 im Hinspiel in Brasilien plant Trainer Pablo Sanchez eine offensivere Aufstellung. Cerro Porteño trifft in der Libertadores bereits am Mittwoch im La Nueva Olla auf Palmeiras. Nach dem 1:1 im Hinspiel ist die Serie offen. Palmeiras Mittelfeldspieler Mauricio bezeichnete die Partie als Finale. Beide paraguayischen Teams kämpfen um den Einzug ins Viertelfinale ihrer jeweiligen Wettbewerbe. Adolfo Daniel Vallejo scheidet in Cincinnati aus. Der paraguayische Tennisspieler Adolfo Daniel Vallejo ist beim Masters 1000 in Cincinnati in der dritten Runde ausgeschieden. Er unterlag dem US-Amerikaner Tommy Paul, der Weltranglisten 24. nach 2 Stunden und 17 Minuten mit 6:3, 3:6 und 4:6. Trotz der Niederlage spielt Vallejo eine starke Saison und könnte in der Weltrangliste bald auf Platz 60 steigen. Sein nächstes Turnier ist das ATP 250 in Winston-Salem, bevor Ende des Monats sein historisches Debüt bei den US Open ansteht.
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1: Sie hören die Wetterdaten vom gestrigen Dienstag und der vergangenen Nacht. Beim SAP Neuland regnete es 31 mm, in Ciudad de Neuland 32, Neuendorf 30, Lichtenau 31, Gnadenthal 30, Schönthal 33, Neuhorst und Einlage 30, Friedensheim 28, Altenau 30, Tiger 28, Waldrode 30, Randau 34, Gronau-Ost 27, Großweide 30, Gronau-West 29, Rosenthal 33, Heimstätte 32, Neukortica 22, Altkortica 32, Sandhorst 28, Schönhorst 28 und Neuwestland 25 mm. Auf den Estancias um Neuland herum regnete es auf Estancia Potsdam 27 mm, Platanillo 25, Agropil 30, Goebelichsal 15, Ganaera 75 29, Ganaera Distown 24, La Gama, Zona Agropil 21, Estancia La Fortaleza, Linea 12 35, Estancia Coronillo 31, Estancia Caballito Blanco 32, Ganaera La Paloma 30 und auf Campo Alegre 25 mm. Sie hören den Wetterbericht für heute Mittwoch. Am Morgen ist es zunächst bedeckt bis teilweise bewölkt. Die Temperaturen liegen bei etwa 13 Grad. Der Wind weht mäßig aus südlichen bis südwestlichen Richtungen. Am Nachmittag bleibt es überwiegend bedeckt. Die Temperaturen erreichen etwa 15 Grad. Der Wind weht mäßig aus Südwest. Am Abend bleibt der Himmel bedeckt. Die Temperaturen gehen auf etwa 12 Grad zurück. Der Wind weht weiterhin aus Südwest, am Abend aber schwächer. Auch heute könnte es im Tagesverlauf zu Niederschlag kommen. Das waren die Nachrichten für heute Mittwoch, den 19. August. Am 19. August wird weltweit der Weltfototag gefeiert. Ins Leben gerufen wurde er vom australischen Fotografen Cors Gehara, der damit die Freude und Leidenschaft am Fotografieren fördern wollte. Das Datum erinnert an den 19. August 1839, als die französische Regierung die frühe Form der Fotografie öffentlich zugänglich machte. Heute lädt der Weltfototag dazu ein, besondere Momente festzuhalten und die eigenen Lieblingsfotos mit anderen zu teilen. Damit verabschiede ich mich aus dem Nachrichtenblock für heute. Ich freue mich, dass Sie dabei waren und wünsche einen schönen Tag. Bis zum nächsten Mal. Auf Wiederhören.

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0: Es la hora 21 en punto. La temperatura 24 grados 9 décimas.
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